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1: Benno feiert in seinem Song das Gefühl von Sommer mit viel Spaß und tollen Erinnerungen. Dabei denkt der Rapper aus Löhne nicht nur an Eisessen oder Ferien, sondern an einen ganz bestimmten Sommer aus der Vergangenheit. In Sommer 2018 geht es um Zeit mit Freundinnen und Freunden und all die schönen Momente zusammen. Solche Tage bleiben oft noch lange im Kopf, weil sie einfach richtig besonders waren. Ein Song, der zeigt, wie wichtig Freunde

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1: Was wäre, wenn genau jetzt unsere guten alten Zeiten von morgen sind? Christy Sorandi hat mit Good Old Days einen Song geschrieben, der uns daran erinnert, den Moment richtig zu genießen. Also lachen, tanzen, draußen spielen und alles aufsaugen, was Spaß macht. Die Musik fühlt sich warm an, wie ein Sommertag mit Freundinnen und Freunden und ganz viel guter Laune. Der britische Sänger und Songschreiber liefert uns damit einen perfekten Song für lange Sommerferien voller besonderer Augenblicke, die man nie vergessen will.

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2: Topic lebt sein bestes DJ-Leben. Gemeinsam mit Superstar Becky G liefert uns Tobias Topic aus der Nähe von Düsseldorf ein Lied, das nach Sommer, Sonne, Strand und Wassermeloneneis klingt. Becky G ist eine amerikanische Sängerin, Tänzerin und Schauspielerin, die schon mit krassen Stars wie Pitbull und Bad Bunny zusammengearbeitet hat. Jetzt durfte auch Tobi mal mit ihr ins Studio und hat abgeliefert. Afro-House-Vibes und Latin-Einflüsse verwandeln bei Sorry Papi jede Hängematte in eine Poolliege und den Apfelbaum in eine Palme.
3: Hey, ich bin Topic.
1: Und Becky G. Sorry, Papi.

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1: Bei Isabella Rosa war anscheinend der Farbkasten leer. Wenn sich etwas nach Pastellfarben anfühlt, dann ist es der Anfang von ihrem Lied Hallucination. Passend dazu kommen auch Coverbild und Video verwaschen, aber auch verspielt um die Ecke. Isabel ist eine der spannendsten jungen Stimmen im Alternative Pop im Moment, ist gerade Anfang 20 und kommt aus Maryland in den USA. Mit dem Lied kündigt sie noch ein paar weitere neue Songs an, die sie dann bestimmt auch als Vorband von Madison Beer auf Tour durch Europa spielt. Aber keine Sorge, die Gefühle sind hier nicht verdünnt.

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1: Song des Sommers. Auf Dauerschleife. Ich rieche den nächsten Grammy. Das sind nur ein paar der aufgeregten Kommentare zur Kollaboration des Jahres auf Instagram. Tyler und Sarah Larsson. She Did It Again heißt ihr gemeinsamer Song und vereint Tylers sommerliche Beats und Sarahs Selbstvertrauen. Und eins kann ich euch sagen, Südafrika und Schweden haben noch nie so gut zusammen gevibed.
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3: Hi, I'm Tyler.
2: Uh-oh.

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1: Wir fahren Zug mit Stella Lefty. In ihrem Song ist die US-amerikanische Singer-Songwriterin nämlich auf dem Weg nach Boston. Im echten Leben eher so mit dem ICE an die Spitze unserer ganz persönlichen Charts. Denn wenn wir diesen Sommer eines brauchen, dann sind es ihr entspannter Vibe, ihre rauchige Stimme und die gute Laune Country-Klänge. Boston fühlt sich an wie bei einer langsamen Dampflokfahrt durch Felder und Wälder, den Kopf aus dem Fenster zu stecken und die warme Sommerluft zu schnuppern.

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1: Das Lied Wach ist sowas wie eine kleine Wiedersehensparty. Nach 7 Jahren haben sich Irin aus Bietigheim-Bissingen und Reezy aus Frankfurt wieder getroffen, um gemeinsam Musik zu machen. Mit diesem Lied gibt Irin einen weiteren Einblick in sein Album Nostalgia. Es klingt allerdings gar nicht nach Party, sondern viel eher, als hätten die beiden sich ganz viel Raum gegeben, um alle Gefühle zu- und rauszulassen. Es geht um Nähe, die man fast spüren, aber nicht ganz festhalten kann. Man merkt, wie sehr sie sich wünschen, verstanden und gehört zu werden. Der Song ist ruhig, ein bisschen melancholisch und genau richtig für Momente, in denen Gefühle ganz leise, aber besonders stark sind.

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1: Wenn Kygo in den Himmel kommt, erwartet ihn da eine riesige glitzernde Palme in Disco-Kugel-Optik. Das verrät uns das Coverbild seines neuen Songs Heaven on Your Mind. Gesungen wird der von Dan Timinski aus Amerika, dessen Stimme schon viele von älteren Dance-Hits kennen. Wenn du dich mal verloren fühlst, bin ich da und zeig dir den Weg, singt er. Und damit die Disco-Palme auch Sinn macht, gibt's dazu natürlich die typischen fluffigen Sommerbeats von Kygo.
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0: Yes, neu. Kygo und Dan Timinski. Heaven on your mind.
2: Bye-bye.

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1: Bella Kay ist gerade total gefragt. Die Singer-Songwriterin aus Texas ist erst 20 Jahre alt und schon richtig erfolgreich. Sie hat vor kurzem neue Songs veröffentlicht und darf sogar als Voract bei großen Stars wie Gracie Abrams und Noah Kahan auftreten. Ziemlich cool. In ihrem Song Stop geht es darum, auf sich selbst zu hören, Grenzen zu setzen und auch mal Stopp zu sagen.

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1: Gracie Abrams läuft gegen Wände. Gracie ist eine Sängerin aus den USA, die gerade total durchstartet, weil sie super ehrlich über Gefühle singt. Zum Beispiel darüber, wie es ist, wenn man an seine Grenzen kommt und trotzdem weitermacht. Genau darum geht's im neuen Song Hit the Wall. Manchmal fühlt man sich, als ob man vor einer riesigen Wand steht, aber mit Selbstvertrauen und vielleicht ein bisschen Hilfe finden wir immer einen Weg drüber oder drumherum. Und keine Sorge, beim Zuhören gibt's garantiert keine Beulen.
2: Hi.

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1: Dieser Song hat Tame Impala nun wirklich weltweit bekannt gemacht. Hinter dem Namen steckt Kevin Parker aus Australien, ein echtes Musiktalent. Im Studio spielt er fast alle Instrumente ganz allein ein. Für diesen besonderen Remix von Dracula hat er mit Jennie von Blackpink zusammengearbeitet. Der Song klingt geheimnisvoll und ein bisschen düster. Er erzählt von jemandem, der das Sonnenlicht meidet und sich ganz doll nach Liebe sehnt.

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1: Manchmal passiert etwas Peinliches oder Chaotisches, zum Beispiel auf dem Schulhof, und man wünscht sich einfach nur jemanden, der zu einem hält. Genau darum geht es im neuen Song At the Party von Levent Geiger. Um Freundschaft und Zusammenhalt, egal was schief geht. Levent kennt ihr vielleicht noch von Kika Dein Song? Heute macht der Münchner Musik für die ganze Welt. In seinem Lied zeigt er, auch wenn jemand einen Fehler macht, kann man trotzdem füreinander da sein.

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1: Kennt ihr dieses Gefühl, wenn gerade irgendwie alles gleichzeitig passiert? Schule, Hobby, Erwartungen und man sich einfach mal einen Moment wünscht, in dem der Kopf leise wird. Genau dieses Gefühl hat Sero in seinem ersten Song eingefangen. Bevor Sero sich der Musik gewidmet hat, spielte er Basketball in der Oberliga für die Uni Riesen. Jetzt singt der 19-Jährige in Wie man tanzt von der Sehnsucht nach Leichtigkeit und von Menschen, die es schaffen, dass man den ganzen Stress für einen Augenblick vergisst.

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1: Nach ihren bisherigen eher ruhigen Songs zeigt Anaïs jetzt eine neue Seite. Ihr neuer Song klingt nach Sommerferien, guter Laune und dem Gefühl, einfach das zu machen, worauf man Lust hat. In Ciao Baby singt sie von spannenden Tagen, spontanen Ideen und davon, sich nicht ständig Gedanken darüber zu machen, was passieren könnte. Ein echter Gute-Laune-Soundtrack zum Mitsingen, Tanzen und Lauter drehen.

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0: 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Heute geht's um Kaffee oder Tee. Ich könnte ewig so im Karren durch diese wundervolle äthiopische Landschaft fahren. Die Sonne scheint. Huch, hat jemand Hunger?
2: Ich glaube, das war ausnahmsweise mal dein Magen, Marco.
0: Wir hatten doch noch irgendwo. Ich liebe Kirschen. Boah, voll bitter.
2: Das war eine Kaffeekirsche.
0: Kaffee ist aus Kirschen?
2: Nur aus der Kaffeekirsche, also aus den Kernen. Das Fruchtfleisch ist total bitter, aber das wissen wir ja schon.
0: Hey!
2: Kleiner Scherz. Also das Fruchtfleisch wird vorsichtig entfernt. Darunter sind zwei grüne Kerne. Das sind die Kaffeebohnen. So nennt man die, obwohl das Kerne sind und gar keine Bohnen. Und diese Kerne werden geröstet. Durch das Feuer werden sie ganz dunkel. Und wenn man diese Kerne dann zu Pulver malt und es mit heißem Wasser mischt, bekommt man dieses absolut köstliche Getränk. Fufu, das ist doch eine Kaffeetasse und keine Badewanne.
3: Achtung, Köpfe runter.
0: Sieht aus, als wäre dein Kaffee zu stark für Fufu.
2: Kaffee hat eine aufputschende Wirkung, wie man an Fufu sieht.
3: Also ich trinke lieber Tee, das entspannt. In China wird das Teetrinken geradezu zelebriert. Die Teeblätter werden mit heißem Wasser aufgegossen. Der erste Aufguss wird nicht getrunken, sondern weggeschüttet. Dann wird erneut mit Wasser aufgegossen.
0: Wieso denn das?
3: Nur so entwickelt der Tee seinen besonderen Geschmack. Er sollte in 3 Schlucken getrunken werden. Der erste Schluck bereitet den Gaumen vor. Der zweite Schluck dient dem Geschmack. Der dritte Schluck nährt die Tasse. Und dann wird wieder aufgegossen und geschluckt und so weiter. So eine Zeremonie dauert oft mehrere Stunden. Wird Fufu denn gar nicht müde?
2: Fufu ist einfach eingeschlafen. Ich glaube, jetzt hat der Kaffee aufgehört zu wirken.
0: Zeit für den Faktencheck.
3: Kaffee macht man aus der Kaffeekirsche, also aus den Kernen, nicht der Kirsche. Die Kerne nennt man Bohnen. Tee ist ein Getränk, das man aus Blättern kocht, nicht aus Bohnen.
2: Sonst wäre es ja Bohnensuppe.
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3: Heute geht's um Himmelsrichtungen.
4: Und Schleusen.
3: Schleusen?
4: Wie weit ist es denn noch bis zur Schleuse?
3: Also...
5: Lass mich mal, du hältst die Karte ganz falsch.
3: Nein, so ist es richtig.
4: Na, das kann ja noch dauern. Weißt du, Fufu, so eine Schleuse ist ziemlich spannend. Es gibt nämlich Höhenunterschiede zwischen Flüssen. Früher wurden sie durch Rampen überwunden. Doch das war ziemlich riskant, weil die Schiffe oft kaputt gingen. Und manch einer nutzte auch die Gelegenheit, die Ladung zu stehlen. Im Jahr 984 hatte der Verwalter Kaiowaju eine Idee. Er ließ an solch einer Stelle im Fluss zwei Tore errichten. Da fährt das Schiff dann rein. Kommt es von der höheren Seite, wird das Wasser abgelassen, bis es auf dem niedrigen Stand ist. Und umgekehrt wird Wasser zugelassen. So wurde das Schiff sachte gehoben oder gesenkt. Die beiden Streithähne haben gar nicht zugehört. Naja, dann weißt du jetzt eben alles über Schleusen, Fufu.
5: Gar nicht.
3: Doch.
5: So rum.
3: Nein, andersrum.
5: Du hältst sie falsch.
3: Nein, du hältst sie falsch.
5: Völliger Quatsch.
3: Doch. Oben auf der Karte ist immer Norden. Und wenn man nach Norden guckt, ist rechts davon Osten. Süden ist dann auf der anderen Seite von Norden. Und für Westen bleibt dann nur noch eine Seite übrig.
5: Das ist mir viel zu kompliziert. Ich merke mir einfach, nicht ohne Seife waschen.
4: Hä? Was hat das denn mit Himmelsrichtungen zu tun?
5: Nicht fängt mit N an, wie Norden. Dann kommt ohne mit O für Osten. Seife steht für Süden.
4: Und waschen für Westen.
5: Genau. Das ist eine Eselsbrücke. Für den Verlauf der Sonne gibt es auch so eine. Im Osten geht die Sonne auf, im Süden nimmt sie ihren Lauf, im Westen wird sie untergehen, im Norden ist sie nie zu sehen.
4: Cool, das kann ich mir gut merken.
3: Im Osten geht die Sonne auf, im Süden nimmt sie ihren
5: Jetzt
3: Lauf.
5: Jetzt lass mich mal.
3: Nein, warte.
4: Ups.
5: Na toll.
3: Die schöne Karte.
4: Dann geht's ab jetzt eben immer der Nase nach.
3: Aber erstmal gibt's den Faktencheck. Die Lage der Himmelsrichtung Norden, Süden, Osten und Westen kann man sich anhand von Eselsbrücken gut merken. Dabei orientiert man sich am Lauf der Sonne.
4: Schleusen gleichen Höhenunterschiede zwischen Flüssen aus.
5: Hä?
3: Wann ging es denn um Schleusen?
4: Da nur Fufu aufgepasst hat, ist er jetzt mein erster Schleusenoffizier.
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3: Heute geht's um den chinesischen Kalender. Wir hatten das Glück, eine Mitreisegelegenheit bei einem fahrenden Händler zu finden. Nun rollen wir bequem die Seidenstraße entlang und vertreiben uns die Zeit. Luigi, wenn du irgendein Tier sein könntest, welches wärst du dann gerne?
4: Ein Panda. Die essen den ganzen Tag.
5: Aber wie wir wissen, ist ihre Ernährung doch ziemlich eintönig. Wisst ihr denn, welches Tierkreiszeichen ihr seid?
4: Was ist denn das?
5: In China ist jedes Jahr einem von 12 Tierkreiszeichen gewidmet. Schlange, Pferd, Ziege, Affe, Hahn, Hund, Schwein, Ratte, Ochse, Tiger, Hase und Drache. Der Drache ist das einzige Fantasietier im chinesischen Kalender. Und dann fängt es wieder von vorne an. Alle 12 Jahre wiederholen sich die Tiere. Marco, lass mich überlegen. Du bist im Jahr des Tigers geboren.
3: Cool.
4: Und ich?
5: Moment, lass mich zählen. Hase.
3: Ein Häschen.
4: Oh, ich wäre lieber ein Ochse oder ein Drache.
3: Das kann man sich nicht aussuchen, Luigi. Und jedes Jahr gibt es ein anderes Tier?
5: Genau, das Neujahrsfest wird bei uns in China schon seit Generationen gefeiert. Einer alten Legende nach wurde das Land früher jedes Jahr von einem Monster heimgesucht. Die Menschen versuchten es mit Opfergaben zu besänftigen.
4: Das hat aber nichts genutzt. Jedes Jahr fraß er das ganze Vieh und die Ernte auf.
3: Woher weißt du denn das?
4: Ach, das hab ich mal irgendwo aufgeschnappt.
5: Jedenfalls sahen die Menschen eines Tages, dass das rote Gewand eines Kindes dem Monster eine Riesenangst machte. Außerdem schien es auch noch empfindlich auf Krach zu reagieren. So konnten sie das Monster vertreiben. Es verschwand und ist nie mehr zurückgekehrt. Seitdem wird der Beginn des neuen Jahres immer besonders groß gefeiert, mit roten Lampions und richtig viel Geknalle.
4: Marco, hast du mich erschreckt?
3: Hast du Angst vor dem großen Tiger?
4: Warum musstest du ihm sein Tierzeichen verraten?
3: Und jetzt gibt's den Faktencheck.
5: In China gibt es 12 Tierkreiszeichen, die sich jedes Jahr abwechseln. Das chinesische Neujahr wird mit vielen roten Dingen und lauten Geräuschen gefeiert. Der Legende nach wird so das Jahresmonster vertrieben.
3: Wer hat Angst vor dem mächtigen Tiger? Etwa der Hase Luigi?
4: Ich wünschte, wir hätten nie was über chinesische Tierzeichen gelernt. Ganz lecker, so eine Möhre.
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0: 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Heute geht's um Perlen und Tauchen. Wir liegen vor der Küste von Malabar. Das Wetter ist ruhig und die Sonne scheint.
1: Herzlich willkommen im Kampf Luigi gegen die Muschel. Wer wird gewinnen?
0: Die Besatzung scheint mir allerdings etwas viel Sonne abbekommen zu haben.
2: Ich hab's geschafft.
0: Wow. Wie kommt denn die Perle in die Muschel?
2: Keine Ahnung.
1: Nicht in jeder Muschel wachsen Perlen. Das passiert nur manchmal. Muscheln haben Kiemen wie Fische. Damit filtern sie das Wasser. Und sie haben ein Organ namens Sypho, das wie ein Schlauch funktioniert. Es kann passieren, dass ein Sandkorn oder ein kleines Lebewesen in die Muschel gelangt und im Fleisch stecken bleibt. Das stört die Muschel dann gewaltig.
0: Das klingt schmerzhaft.
1: Das ist es auch. Und deshalb bildet die Muschel aus ihren Permutzellen eine Schicht um den Eindringling. Und dann noch eine und noch eine. Und so wächst im Laufe der Jahre eine perfekt runde Kugel. Die Perle. Luigi, du platzt ja gleich.
2: Ich übe Luft anhalten. Für eine Perlenkette muss man doch ganz schön lange tauchen.
0: Wie kann man möglichst lange unter Wasser bleiben? Da haben sich andere auch schon Gedanken gemacht. Zum Beispiel Alexander der Große. Der war gar nicht so groß, aber alle nennen ihn so. Also dieser Alexander wollte unbedingt auf den Meeresgrund tauchen. Sein Lehrer Aristoteles hatte eine tolle Idee. Man nimmt einen unten offenen Behälter und lässt ihn ins Wasser.
2: Unten offen? Aber dann kommt doch Wasser rein.
0: Nein, der Behälter ist mit Luft gefüllt. Wenn man ihn ganz gerade ins Wasser lässt, kann die Luft nicht raus, weil drumherum überall Wasser ist. Und Wasser kann nicht rein, weil schon Luft drin ist. Angeblich konnte Alexander auf diese Weise in einem Behälter sitzend zum Meeresgrund tauchen. Schwer vorstellbar.
2: Schade, dass ich nicht Luigi der Große bin.
1: Ach, Luigi.
0: Für uns bist du Luigi der Größte. Und jetzt kommt der Faktencheck.
1: Perlen stehen in Muscheln. Fremdkörper geriet in Muschel. Muschel macht Perlmutt drumrum. Perl ist fertig.
0: Und?
2: Wer lange tauchen will, muss sich Luft mitnehmen. Oder macht's wie ich und schnorchelt an der Oberfläche.
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0: 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Heute geht's um Gewürze. Lecker. Wir hatten Glück und können unsere Reise per Anhalter fortsetzen. Der Karren hat allerlei Waren geladen.
1: Ich hab Lust auf Kartoffelbrei.
0: Weißt du, was an Kartoffelbrei gehört?
1: Oh, Marco, ich will jetzt nicht raten.
0: Wo ist es denn? Hier. Tada!
1: Und was soll das sein?
0: Muskatnuss.
1: Hä? In meinen Kartoffelbrei kommt keine Nuss.
0: Das ist doch ein Gewürz.
1: Oh.
0: Muskatnüsse wachsen am Muskatnussbaum. Der kann bis zu 16 Meter hoch werden und bis zu 2000 Früchte tragen. 2000!
1: 2000 Teller Kartoffelbrei.
0: Ach, Luigi, wenn die Früchte reif sind, werden sie geerntet.
1: Und dann kann man sie essen.
0: Noch nicht. Man braucht nur die Kerne. Und die werden in der Sonne getrocknet. Dann bricht man sie auf und darin sind die Muskatnüsse.
1: Und die kann man dann essen.
0: Muskatnüsse darf man auf keinen Fall im Ganzen essen. Sie werden gemahlen oder fein über das Essen gerieben.
1: Zum Beispiel über Kartoffelbrei.
0: Muskatnuss ist eines der leckersten und kostbarsten Gewürze der Welt.
2: Das wirklich kostbarste Gewürz ist aber nicht die Muskatnuss, sondern, ha, das hier.
1: Ein Faden?
2: Das ist kein einfacher Faden, das ist Safran. Er wird aus den Blüten einer ganz bestimmten Krokusart gewonnen.
0: Ein Gewürz aus Blumen?
2: Genau. Die Safranfäden müssen mit der Hand aus den Blüten gezupft werden. Man braucht viele hundert Krokusse für eine klitzekleine Menge Safran.
1: So viel Arbeit für so ein bisschen Gewürz?
2: Darum ist es auch so kostbar. Zum Glück hat Safran einen sehr intensiven Geschmack.
1: Oh, das muss ich gleich probieren.
2: Und sollte auf keinen Fall pur gegessen werden.
1: Oh, ich habe aber Hunger.
0: Gegessen wird später, Luigi. Jetzt gibt's erstmal den Faktencheck. Muskatnüsse wachsen an Bäumen und werden übers Essen gerieben.
2: Safran wächst nicht an Bäumen, sondern in besonderen Krokussen. Es ist das teuerste Gewürz der Welt.
1: Das mit den Gewürzen wäre jetzt geklärt. Jetzt muss nur noch jemand die Kartoffel entdecken.
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3: Heute geht's um die Zitadelle von Kairo. Wir reiten auf Kamelen durch die Wüste und können es kaum erwarten, bis wir sie endlich gefunden haben. Wer entdeckt zuerst die Zitadelle von Kairo?
4: Och, Marco.
5: Wir sind müde vom ganzen Reiten. Lass uns mal eine Pause machen.
3: Na gut. Aber es heißt, man sieht sie schon von Weitem. Sie wurde nämlich auf einem Hügel erbaut. Zuerst gab es hier die Pyramiden. Doch dann hat König Saladin beschlossen, eine Zitadelle zu bauen. Und zwar zum Schutz vor Kreuzfahrern. Teilweise haben sie dafür die Steine der Pyramiden benutzt.
4: Darf man das?
5: Da wurde damals bestimmt nicht gefragt.
3: Die Zitadelle besteht aus einer großen Mauer mit mehreren Türmen und Toren. Und sie hat viele kleinere Moscheen und Minarette. Nach einer Explosion im Pulverlager wurden viele der Gebäude nicht wieder aufgebaut. An ihrer Stelle steht heute die Muhammad Ali Moschee.
4: Und wieso steht die Zitadelle auf einem Hügel?
3: So ließen sich Angreifer besser abwehren. Der einzige Nachteil war die Wasserversorgung. Doch dafür ließ Saladin einen gewaltigen Brunnen bauen. Der ist 85 Meter tief und hat über 300 Stufen, die an seiner Innenwand nach oben führen.
4: Schon wieder Stufen.
3: Außerdem gibt es tiefe, dunkle Kerker. Es ist unmöglich, dort herauszukommen.
5: Offensichtlich genauso unmöglich, wie sie zu finden.
3: Wie könnt ihr denn jetzt an Essen denken? Wir müssen die Zitadelle finden. Wo kann sie nur sein?
4: Wenn du dieses mächtige Gebäude auf dem Hügel mit den ganzen Türmen meinst, das ist gleich hinter dir.
3: Was? Da ist sie ja! Nichts wie los!
4: Aber ich hab doch noch nicht mal aufgegessen.
5: Ich auch nicht.
4: Dann machen wir jetzt erstmal den Faktencheck.
3: Aber...
5: Schon von Weitem sieht man die Zitadelle von Kairo, auch Saladins Zitadelle genannt. Sie wurde auf einen Hügel gebaut, um besser vor Angreifern geschützt zu sein. Auf ihrem Gelände steht neben einigen kleineren Moscheen auch die große Muhammad Ali Moschee.
3: Jetzt aber los! Ups!
5: War das dein Magen, der da knurrt, Marco?
4: Hier, Marco! Was zu futtern für dich! Fang!
3: Danke, Luigi! Ich bin so gespannt auf die Zitadelle, da habe ich das Essen glatt vergessen.
4: Wie sagt man so schön? Lieber was zu essen in der Hand, als eine Zitadelle im Kopf.
5: Ihr wollt noch mehr Wissen für Blitzbirnen? Dann zieht euch die nächsten Shorties rein.
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1: Bei Isabella Rosa war anscheinend der Farbkasten leer. Wenn sich etwas nach Pastellfarben anfühlt, dann ist es der Anfang von ihrem Lied Hallucination. Passend dazu kommen auch Coverbild und Video verwaschen, aber auch verspielt um die Ecke. Isabel ist eine der spannendsten jungen Stimmen im Alternative Pop im Moment, ist gerade Anfang 20 und kommt aus Maryland in den USA. Mit dem Lied kündigt sie noch ein paar weitere neue Songs an, die sie dann bestimmt auch als Vorband von Madison Beer auf Tour durch Europa spielt. Aber keine Sorge, die Gefühle sind hier nicht verdünnt.

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1: Gestört aber geil und Katha Rosa kleben ein Pflaster drauf. In ihrem gemeinsamen Song Pflaster geht es um Dinge aus der Kindheit, die lange niemand gesehen oder verstanden hat. Er zeigt, dass es okay ist zu merken, manche Dinge waren nicht in Ordnung. Gleichzeitig macht das Lied Mut, weil es zeigt, dass man sich selbst oder anderen heute Trost und Unterstützung schenken kann. Das Pflaster steht dabei für kleine, liebevolle Gesten, die helfen können, wenn etwas wehgetan hat. Katha Rosa ist eine Popkünstlerin aus Krefeld, die mit ihrer Musik wichtige Themen anspricht, sich für Kinder einsetzt und dafür sogar im Deutschen Bundestag erwähnt wurde.
2: Hey, wir sind

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1: Taylor Swift gibt Toy Story 5 ihre Stimme und channelt dafür mal wieder ihre Country-Wurzeln. Damit der Soundtrack auch richtig gut zum Film passt, durfte Taylor natürlich schon vorher reinschauen und hat sich von der Spielfigur Cowgirl Jessie so inspiriert gefühlt, dass der Song noch am selben Abend stand. Das Lied zeigt, dass man echte Verbindungen

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1: Young Sam Paul und Anaïs knipsen den Frühling an. Ihr Song Art Attack klingt warm und ein bisschen verträumt und erzählt davon, wie sich im Leben vieles verändert, man sich aber innen trotzdem noch gleich fühlt. Young Sam Paul ist ein Rapper aus Baden-Württemberg. In seinen Songs geht es oft darum, erwachsen zu werden, seinen Platz zu finden und mit inneren Widersprüchen umzugehen. Die Münchnerin Anaïs ist bekannt für ihre sanfte Stimme und dafür, Gefühle in ruhige, schöne Melodien zu packen. Zusammen haben sie mit Art Attack einen perfekten Song für länger werdende Tage geschaffen.

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1: Er war der erste richtig große Popstar, und zwar auf der ganzen Welt. Elvis Presley. Obwohl Elvis nie große Konzerttourneen oder besonders viele Auftritte außerhalb seiner Heimat, den USA, spielte, liebten die Menschen überall seinen Stil und seinen Gesang. Der King, wie Elvis später genannt wurde, kam aus armen Verhältnissen. Seine Mutter und sein Vater hatten nicht viel Geld. Elvis wuchs in einer kleinen Hütte auf. Aber er liebte schon früh das Singen und Gitarre spielen. Als er ein kleiner Junge war, sang er oft von Nachbarn und Freunden der Eltern im Kirchenchor. In den 50er Jahren gab es in den USA in vielen Orten eine strenge Trennung von schwarzen und weißen Menschen. Elvis war das egal. Er freundete sich genauso mit schwarzen Kindern wie mit weißen an und hörte auch die Musik der Schwarzen, die in Gottesdiensten oder auf Feiern gesungen wurden. Gospel-Songs beeindruckten den jungen Elvis sehr. Mit all diesen Einflüssen in seinem Kopf begann er, selbst Musik zu machen. Durch einen geschickten Manager namens Colonel Parker war Elvis bald in den ganzen USA bekannt. Auch weil er bei Auftritten im damals ganz neuen Fernsehen so tanzte, wie es noch nie jemand gesehen hatte. Die Leute waren teilweise schockiert, wie Elvis seine Hüften zur Musik bewegte und mit seiner Stimme versuchte, schwarze Sänger nachzumachen. Elvis war das aber egal, und innerhalb von wenigen Jahren wurde er zum absoluten Superstar. It's one for the money, two for the show, three to get ready, now go, can't go, but don't you step on my blue suede shoe. Nach einem Karrieretief in den 60er Jahren, in denen Elvis zwar viele Filme drehte, aber musikalisch nicht sonderlich erfolgreich war, brachte er es in den 70ern wieder dazu, ein Superstar auf den großen Bühnen zu sein. Seine Auftritte in glitzernden weißen Anzügen machten ihn noch legendärer. Viva Las Vegas! Viva Las Vegas! Leider starb Elvis Presley viel zu früh im Jahr 1977. Er hatte zu viele verschiedene Medikamente eingenommen. Er wurde nur 42 Jahre alt. Ein großer Verdienst von ihm ist aber, dass er sich von Anfang an nicht darum gekümmert hat, ob es Musik für Schwarze oder Weiße gibt. Er hat alles vermischt und ist damit zur Legende geworden, dem King of Rock'n'Roll.
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1: Lea zeigt mit Chemie eine neue, frechere Seite von sich, aber es geht trotzdem voll ums Gefühl. Im Song geht es um eine Person, die man einfach nicht vergessen kann, auch wenn man weiß, dass es schwierig wird. Man schreibt Nachrichten, die man vielleicht lieber nicht schicken sollte und erlebt Momente, die einen total durcheinander bringen. Der Sound ist cooler Pop, locker und richtig nah dran am echten Leben.

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1: Aus einer neuen Freundschaft ist auch neue Musik entstanden bei Gentleman und Michael Patrick Kelly. Die zwei haben sich bei Sing Mein Song kennengelernt und sind richtig gute Freunde geworden. Ihren Song Wildfire haben sie zusammen im Studio auf Mallorca geschrieben. Gentleman hat erzählt, dass er nach einer kreativen Pause endlich wieder neue Ideen hatte. Und der Song ist jetzt auf seinem neuen Album Gratitude mit dabei.

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1: Manchmal passiert etwas Peinliches oder Chaotisches, zum Beispiel auf dem Schulhof, und man wünscht sich einfach nur jemanden, der zu einem hält. Genau darum geht es im neuen Song At The Party von Levent Geiger. Um Freundschaft und Zusammenhalt, egal was schief geht. Levent kennt ihr vielleicht noch von Kika Dein Song? Heute macht der Münchner Musik für die ganze Welt. In seinem Lied zeigt er, auch wenn jemand einen Fehler macht, kann man trotzdem füreinander da sein.

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1: Der Sound von Eurodance entstand Anfang der 90er Jahre und war eine Mischung aus den poppigen Melodien der 80er und Merkmalen des in den 90ern ebenfalls schwer angesagten Techno. DJ Westbam und HP Baxter von Scooter, zwei deutsche Techno-Legenden, beschreiben es in einer Doku über Eurodance schon ganz gut.
2: Techno und Eurodance sehe ich eher als zwei Arme, die sich abspalten aus einer, und die kommen aus einer Musikrichtung, aber laufen in den 90ern quasi parallel.
3: Das war für mich so diese Bassdrum, die so klingt, als wenn ein Nachbar mit einem Besen von unten an die Decke haut. 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
1: Eurodance war keine Musik, für die man Gitarre oder Schlagzeug spielen können oder besonders talentiert sein musste. Gefragt waren gute Musikproduzenten, die im Hintergrund arbeiteten. 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DJ Bobo, einer, der ebenfalls in den 90ern ganz oben auf der Eurodance-Welle mitschwamm, erzählt, warum.
4: Dieses Belächeln kam übrigens auch von den sogenannten seriösen Journalisten und seriösen Produzenten, weil die nicht wussten, wie das geht. 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
1: Und heute? Eurodance ist wieder so angesagt wie nie zuvor. 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Dort legt der DJ alles wieder auf. DJ Bobo, Eiffel 65, Bass Hunter und wie sie alle heißen.
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1: Drei Facts hat uns Jolle über sich dargelassen. Sie kann ihre Augenlider hochklappen. Sie hatte früher Rennmäuse namens Keks und Krümel. Und sie liebt Heimwerken über alles und hat sogar drei verschiedene Sägen. Außerdem ist sie halt auch noch Sängerin, Songschreiberin und Synchronsprecherin, kommt aus Hamburg und hat endlich ihren eigenen Sound gefunden, hat sie uns im Interview erzählt. Für ihren neuen Song Tief war das Ziel vor allem Leichtigkeit.
2: Neben diesem ganzen Drama, was ich dann doch manchmal auch verspüre, wenn ich Musik schreibe, ist es eigentlich alles nicht so tief. Ich weiß, man sollte das nicht machen, man muss sich nicht vergleichen oder so seine Schicksale nicht vergleichen, aber es gibt auf jeden Fall Menschen auf dieser Welt, die es wesentlich schlechter getroffen haben und da ein bisschen, ich glaube, ich wollte ein bisschen demütig sein, aber auch ein bisschen embracen, die Sonne wieder reinzulassen und dass nicht alles immer so schlimm ist, wie man sich das im Kopf ausmalt.

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2: Sonnenbrille auf, dieser Song liefert maximale Coolness. Lady Gaga hat zusammen mit Rapperin Doechii einen neuen Song gemacht. Er heißt Runway. Die Musik gehört zum Kinofilm Der Teufel trägt Prada 2, in dem sich alles um Mode, Mut und große Auftritte dreht. Der Song klingt selbst wie ein Laufsteg, stark, rhythmisch und selbstbewusst. Und man kann sich dabei richtig vorstellen, wie Models über den Catwalk gehen. Oder wir tanzen einfach selbst stolz durchs Zimmer. This is Lady

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1: Sahide macht sich zu ihrem Geburtstag einfach selbst ein Geschenk, und zwar einen neuen Song. Der heißt Sweet 16. Der Track hat einen coolen Dance-Pop-Beat, zu dem die Berlinerin locker rappt und jede Menge Party-Vibes versprüht. In Sweet 16 geht's um Geburtstag feiern, Blitzlichter, die ersten großen Freiheiten und das glitzernde Leben wie ein echtes It-Girl.

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1: Slater will tanzen. Slater kommt aus den USA und ist bekannt für ihren auffälligen Look mit viel Glitzer, langen blonden Haaren und coolen Outfits. Ihr Song Dance ist ein echter Gute-Laune-Track, bei dem man am liebsten sofort aufspringen möchte. Sie liebt Popmusik aus den 2000ern und lässt sich davon in ihren Songs inspirieren. Ein bisschen wie ein moderner Throwback.

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1: Topic lebt sein bestes DJ-Leben. Gemeinsam mit Superstar Becky G liefert uns Tobias Topic aus der Nähe von Düsseldorf ein Lied, das nach Sommer, Sonne, Strand und Wassermeloneneis klingt. Becky G ist eine amerikanische Sängerin, Tänzerin und Schauspielerin, die schon mit krassen Stars wie Pitbull und Bad Bunny zusammengearbeitet hat. Jetzt durfte auch Tobi mal mit ihr ins Studio und hat abgeliefert. Afro-House-Vibes und Latin-Einflüsse verwandeln bei Sorry Papi jede Hängematte in eine Poolliege und den Apfelbaum in eine Palme.
2: Hey, ich bin Topic.
0: Topic und Becky G. Sorry.

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1: Leonie und Marcus and Martinez wollen uns tanzen sehen. Die norwegischen Zwillingsbrüder sind mittlerweile richtig erwachsen geworden und bereit, das Nachtleben auf den Kopf zu stellen. Zusammen mit Leonie träumen sie in ihrem Song Moonlight davon, die ganze Nacht im Mondlicht durchzutanzen. Für das Coverfoto sind sie sogar auf ein Berliner Dach geklettert, mit einem riesigen Mond im Hintergrund. Aber ich sag's euch, die Sonne eignet sich auch ganz hervorragend als Disco-Kugel.
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1: Sich aufdonnern, wenn eine Frau zu tief in den Schminktopf gegriffen hat und dazu noch übertrieben schicke Kleidung trägt, sagen viele, naja, vor allem weibliche Neider abschätzig, die ist aber aufgedonnert. In den goldenen 20ern war das anders. Damals war diese Bezeichnung ein Ausdruck der Anerkennung für eine wahrhaft elegante Dame. Das ist sehr naheliegend, denn aufdonnern kommt vom italienischen Wort Donna, was übersetzt Dame heißt. Und besonders die italienischen Frauen gelten ja seither als absolut modebewusst und stilsicher. Der Wandel von der Bewunderung zur Schmäh hat wohl tatsächlich mit der Wirkung eines Gewitters zu tun. Die Aufmachung einer aufgedonnerten Frau ist manchmal so extrem, dass sie einen wie einen Donnerschlag trifft.
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1: Für ein Apfel und ein Ei. Heutzutage mag es einem komisch vorkommen. Man geht doch nicht in den Supermarkt oder ins Kaufhaus und bezahlt mit Äpfeln oder Eiern. Aber früher, als Tauschgeschäfte noch üblich waren, da war das durchaus denkbar. Zum Beispiel auf dem Lande und auf einem Bauernhof waren Äpfel und Eier eigentlich immer in reichlichen Mengen vorhanden. Wenn ein Bauer also für etwas mit einem Apfel und einem Ei bezahlte, dann war das für ihn nicht wirklich ein Verlust.
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1: Bei Young Pep werden gerade alle Träume wahr. Der Leipziger Rapper ist schon seit Jahren Fan von Kid Capri aus Bremen und hat seine Musik oft gehört. Jetzt haben sie einfach einen gemeinsamen Song. Wie es dazu gekommen ist, erzählt Young Pep in Ganz oben. Kid Capri spricht darüber, dass es in der Musik manchmal sehr schnell geht und viel Druck entstehen kann. Und dass nicht immer alles echt wirkt.

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1: Das Lied Wach ist sowas wie eine kleine Wiedersehensparty. Nach 7 Jahren haben sich Irin aus Bietigheim-Bissingen und Reezy aus Frankfurt wieder getroffen, um gemeinsam Musik zu machen. Mit diesem Lied gibt Irin einen weiteren Einblick in sein Album Nostalgia. Es klingt allerdings gar nicht nach Party, sondern viel eher, als hätten die beiden sich ganz viel Raum gegeben, um alle Gefühle zu- und rauszulassen. Es geht um Nähe, die man fast spüren, aber nicht ganz festhalten kann. Man merkt, wie sehr sie sich wünschen, verstanden und gehört zu werden. Der Song ist ruhig, ein bisschen melancholisch und genau richtig für Momente, in denen Gefühle ganz leise, aber besonders stark sind.

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1: Trick 17. Der Schweizer kennt ihn als Trick 77. In Finnland spricht man vom Trick 3 und in Frankreich vom System D. Klar ist nur eins, zur Herkunft gibt es viele Theorien. Von mathematischen Gleichungen bis zu einem Kartenspiel ist so ziemlich alles mit dabei. Genauso wie die Sage der Geldmünze aus Österreich. Angeblich gab es früher zwei Münzen, die fast identisch aussahen. Eine hatte den Wert 17, die andere einen geringeren. Wer es geschafft hat, die Münze mit dem geringeren Wert als 17er Münze einzusetzen, der hat also sprichwörtlich den Trick 17 angewandt.
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1: In den Wind schreiben. Viele weit verbreitete Redensarten haben ihren Ursprung in der Wetterbeobachtung und der Seefahrt. Genau wie etwas in den Wind schreiben. Denn den Wind kann man nicht festhalten, nicht anhalten. Er verfliegt. Deswegen gilt er als Sinnbild für Leere und für Verlust. Und auch für Vergeblichkeit. Denn wenn einer etwas in den Wind schreibt, dann hat er die Sache für verloren erklärt. Ha, dann kann er es auch gleich lassen.
0: 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Erklärt auch deine Redewendung. Schick sie uns an tweens@mdr.de.

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1: Sie kam, sie sang und sie siegte. Beim Eurovision Song Contest in Wien hat uns Dara aus Bulgarien komplett verzaubert und am Ende völlig verdient haushoch gewonnen. Der Vibe von Darina Jotova erinnert ein bisschen an Nina Chuba. Obwohl sie in ihrer Heimat schon ein richtiger Superstar ist, war sie total überwältigt und unglaublich dankbar für die vielen Stimmen. Einfach super sympathisch. Ihr Song Bangaranga bedeutet so viel wie ein wildes, lautes Durcheinander und steht dafür, mutig seinen eigenen Weg zu gehen, auch wenn andere etwas anderes erwarten. I'm the Bangarang, Bangarang.

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1: Fritzchen sagt, Oma, der Apfel schmeckt mir nicht. Hast du ihn auch gewaschen? Ja, sogar mit Seife.
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1: Song des Sommers. Auf Dauerschleife. Ich rieche den nächsten Grammy. Das sind nur ein paar der aufgeregten Kommentare zur Kollaboration des Jahres auf Instagram. Tyler und Sarah Larsson. She Did It Again heißt ihr gemeinsamer Song und vereint Tylers sommerliche Beats und Sarahs Selbstvertrauen. Und eins kann ich euch sagen, Südafrika und Schweden haben noch nie so gut zusammen gevibed.
2: Hi, this is our Larsson.
3: Hi, I'm Tyler.

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1: Jetzt kommt Musik aus Australien mit einer starken Botschaft. G-Flip erzählt in Bad on Fire eine ganz persönliche Geschichte aus der eigenen Vergangenheit. Es geht um die Schulzeit, in der es oft nicht leicht war, einfach so zu sein, wie man wirklich ist. Im Song geht es um Angst, aber auch darum, den Mut zu finden, zu sich selbst zu stehen. Bad on Fire steht dafür, alles rauszulassen und sich nicht mehr zu verstecken.

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1: Bei Bunt läuft's gerade richtig gut. Er war schon auf einem riesigen Festival in den USA unterwegs und hat in Nord- und Südamerika aufgelegt. Jetzt kommt auch noch die offizielle Fußballhymne der deutschen Nationalmannschaft von ihm. Für den Song Nie allein hat er sich Unterstützung von Sänger JBS aus Ibbenbüren geholt. Mit seiner warmen Stimme passt er perfekt zu dem gefühlvollen Sound. Zusammen feiern sie Zusammenhalt, Community und Optimismus.
0: JBS

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1: Nico Santos arbeitet hart an seiner Lebenseinstellung. Ich werde immer 100 Gründe finden, um sauer zu sein, 1000 Gründe, um traurig zu sein, aber so will ich nicht leben. Das singt er im Song Optimist, während Nico gerade privat alle möglichen Nebenmissionen macht und dabei hier und da auch Geräusche für seine Songs einsammelt, hat er uns ein Lied dagelassen, das uns so lange Kraft und Zuversicht geben soll.
2: Der Song für alle, die gerade kämpfen, egal wie schwer es ist, gebt die Hoffnung nicht auf und versucht, das Gute zu sehen. Bleibt optimistisch.
3: Hey, hier ist Nico Santos, mir hat meine neue Single.

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1: Gracie Abrams läuft gegen Wände. Gracie ist eine Sängerin aus den USA, die gerade total durchstartet, weil sie super ehrlich über Gefühle singt. Zum Beispiel darüber, wie es ist, wenn man an seine Grenzen kommt und trotzdem weitermacht. Genau darum geht's im neuen Song Hit the Wall. Manchmal fühlt man sich, als ob man vor einer riesigen Wand steht, aber mit Selbstvertrauen und vielleicht ein bisschen Hilfe finden wir immer einen Weg drüber oder drumherum. Und keine Sorge, beim Zuhören gibt's garantiert keine Beulen.

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1: Hey Noah.
2: Ja, was denn?
1: Was muss man machen?
2: Auf den jetzt?
1: Ja, Mann. Okay, fuck it.

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1: 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Sagt der Deutsche, nee, so weit möchte ich nicht hochklettern.
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1: Benno feiert in seinem Song das Gefühl von Sommer. Mit viel Spaß und tollen Erinnerungen. Dabei denkt der Rapper aus Löhne nicht nur an Eisessen oder Ferien, sondern an einen ganz bestimmten Sommer aus der Vergangenheit. In Sommer 2018 geht es um Zeit mit Freundinnen und Freunden und all die schönen Momente zusammen. Solche Tage bleiben oft noch lange im Kopf, weil sie einfach richtig besonders waren. Ein Song, der zeigt, wie wichtig Freundschaft

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2: Meine Lieblingsbeschäftigung ist, mit meiner Haarpuppe zu spielen, weil ich mag halt es auch, Frisuren zu machen.
3: 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Da fahren wir im Moment an einer etwas älteren Bahn.
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1: Ariana Grande hat ihren persönlichsten Lieblingssong ever veröffentlicht. So beschreibt sie Hate That I Made You Love Me zumindest. Das klingt für mich nach einem gebührenden Comeback, nachdem sie eine Weile in der Wicked-Musical-Welt verschwunden war und jetzt mit einem neuen eigenen Album auf der Matte steht. Petal heißt Album Nummer 8, also Blütenblatt. It's Ariana.

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1: Bella Kay ist gerade total gefragt. Die Singer-Songwriterin aus Texas ist erst 20 Jahre alt und schon richtig erfolgreich. Sie hat vor kurzem neue Songs veröffentlicht und darf sogar als Voract bei großen Stars wie Gracie Abrams und Noah Kahan auftreten. Ziemlich cool. In ihrem Song Stop geht es darum, auf sich selbst zu hören, Grenzen zu setzen und auch mal Stopp zu sagen.

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0: Also, das Fruchtfleisch wird vorsichtig entfernt. Darunter sind zwei grüne Kerne. Das sind die Kaffeebohnen. So nennt man die, obwohl das Kerne sind und gar keine Bohnen. Und diese Kerne werden geröstet. Durch das Feuer werden sie ganz dunkel. Und wenn man diese Kerne dann zu Pulver malt und es mit heißem Wasser mischt, bekommt man dieses absolut köstliche Getränk. Fufu, das ist doch eine Kaffeetasse und keine Badewanne.
1: Achtung, Köpfe runter.
2: Sieht aus, als wäre dein Kaffee zu stark für Fufu.
0: Kaffee hat eine aufputschende Wirkung, wie man an Fufu sieht.
1: Also ich trinke lieber Tee, das entspannt. In China wird das Teetrinken geradezu zelebriert. Die Teeblätter werden mit heißem Wasser aufgegossen. Der erste Aufguss wird nicht getrunken, sondern weggeschüttet. Dann wird erneut mit Wasser aufgegossen.
2: Wieso denn das?
1: Nur so entwickelt der Tee seinen besonderen Geschmack. Er sollte in 3 Schlucken getrunken werden. Der erste Schluck bereitet den Gaumen vor. Der zweite Schluck dient dem Geschmack. Der dritte Schluck leert die Tasse. Und dann wird wieder aufgegossen und geschluckt und so weiter. So eine Zeremonie dauert oft mehrere Stunden. Wird Fufu denn gar nicht müde?
0: Fufu ist einfach eingeschlafen. Ich glaube, jetzt hat der Kaffee aufgehört zu wirken.
2: Zeit für den Faktencheck.
1: Kaffee macht man aus der Kaffeekirsche, also aus den Kernen, nicht der Kirsche. Die Kerne nennt man Bohnen. Tee ist ein Getränk, das man aus Blättern kocht, nicht aus Bohnen.
0: Sonst wäre es ja Bohnensuppe.
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2: Und Schleusen.
3: Schleusen?
2: Wie weit ist es denn noch bis zur Schleuse?
3: Also...
4: Lass mich mal, du hältst die Karte ganz falsch.
3: Nein, so ist es richtig.
2: Na, das kann ja noch dauern. Weißt du, Fufu, so eine Schleuse ist ziemlich spannend. Es gibt nämlich Höhenunterschiede zwischen Flüssen. Früher wurden sie durch Rampen überwunden. Doch das war ziemlich riskant, weil die Schiffe oft kaputt gingen. Und manch einer nutzte auch die Gelegenheit, die Ladung zu stehlen. Im Jahr 984 hatte der Verwalter Kaiu Waiyu eine Idee. Er ließ an solch einer Stelle im Fluss zwei Tore errichten. Da fährt das Schiff dann rein. Kommt es von der höheren Seite, wird das Wasser abgelassen, bis es auf dem niedrigen Stand ist. Und umgekehrt wird Wasser zugelassen. So wurde das Schiff sachte gehoben oder gesenkt. Die beiden Streithähne haben gar nicht zugehört. Naja, dann weißt du jetzt eben alles über Schleusen, Fufu.
4: Gar nicht.
3: Doch.
4: So rum.
3: Nein, andersherum.
4: Du hältst sie falsch.
3: Nein, du hältst sie falsch.
4: Völliger Quatsch.
3: Doch. Oben auf der Karte ist immer Norden. Und wenn man nach Norden guckt, ist rechts davon Osten. Süden ist dann auf der anderen Seite von Norden. Und für Westen bleibt dann nur noch eine Seite übrig.
4: Das ist mir viel zu kompliziert. Ich merke mir einfach, nicht ohne Seife waschen.
2: Hä? Was hat das denn mit Himmelsrichtungen zu tun?
4: Nicht fängt mit N an, wie Norden. Dann kommt ohne mit O für Osten. Seife steht für Süden.
2: Und waschen für Westen.
4: Genau. Das ist eine Eselsbrücke. Für den Verlauf der Sonne gibt es auch so eine. Im Osten geht die Sonne auf, im Süden nimmt sie ihren Lauf, im Westen wird sie untergehen, im Norden ist sie nie zu sehen.
2: Cool, das kann ich mir gut merken. Im Osten geht die Sonne auf, im Süden nimmt sie ihren Lauf.
4: Jetzt lass mich mal.
3: Nein, warte.
2: Ups.
4: Na toll.
3: Die schöne Karte.
2: Dann geht's ab jetzt eben immer der Nase nach.
3: Aber erstmal gibt's den Faktencheck. Die Lage der Himmelsrichtungen Norden, Süden, Osten und Westen kann man sich anhand von Eselsbrücken gut merken. Dabei orientiert man sich am Lauf der Sonne.
2: Schleusen gleichen Höhenunterschiede zwischen Flüssen aus.
4: Hä?
3: Wann ging es denn um Schleusen?
2: Da nur Fufu aufgepasst hat, ist er jetzt mein erster Schleusenoffizier.
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3: Heute geht's um den chinesischen Kalender. Wir hatten das Glück, eine Mitreisegelegenheit bei einem fahrenden Händler zu finden. Nun rollen wir bequem die Seidenstraße entlang und vertreiben uns die Zeit. Luigi, wenn du irgendein Tier sein könntest, welches wärst du dann gerne?
4: Ein Panda. Die essen den ganzen Tag.
5: Aber wie wir wissen, ist ihre Ernährung doch ziemlich eintönig. Wisst ihr denn, welches Tierkreiszeichen ihr seid?
4: Was ist denn das?
5: In China ist jedes Jahr einem von 12 Tierkreiszeichen gewidmet. Schlange, Pferd, Ziege, Affe, Hahn, Hund, Schwein, Ratte, Ochse, Tiger, Hase und Drache. Der Drache ist das einzige Fantasietier im chinesischen Kalender. Und dann fängt es wieder von vorne an. Alle 12 Jahre wiederholen sich die Tiere. Marco, lass mich überlegen. Du bist im Jahr des Tigers geboren.
3: Cool.
4: Und ich?
5: Moment, lass mich zählen. Hase.
3: Ein Häschen.
4: Oh, ich wäre lieber ein Ochse. Oder ein Drache.
3: Das kann man sich nicht aussuchen, Luigi. Und jedes Jahr gibt es ein anderes Tier?
5: Genau, das Neujahrsfest wird bei uns in China schon seit Generationen gefeiert. Einer alten Legende nach wurde das Land früher jedes Jahr von einem Monster heimgesucht. Die Menschen versuchten es mit Opfergaben zu besänftigen.
4: Das hat aber nichts genutzt. Jedes Jahr fraß er das ganze Vieh und die Ernte auf.
3: Woher weißt du denn das?
4: Ach, das habe ich mal irgendwo aufgeschnappt.
5: Jedenfalls sahen die Menschen eines Tages, dass das rote Gewand eines Kindes dem Monster eine Riesenangst machte. Außerdem schien es auch noch empfindlich auf Krach zu reagieren. So konnten sie das Monster vertreiben. Es verschwand und ist nie mehr zurückgekehrt. Seitdem wird der Beginn des neuen Jahres immer besonders groß gefeiert mit roten Lampions und richtig viel Geknalle.
4: Marco, hast du mich erschreckt?
3: Hast du Angst vor dem großen Tiger?
4: Warum musstest du ihm sein Tierzeichen verraten?
3: Und jetzt gibt's den Faktencheck.
5: In China gibt es 12 Tierkreiszeichen, die sich jedes Jahr abwechseln. Das chinesische Neujahr wird mit vielen roten Dingen und lauten Geräuschen gefeiert. Der Legende nach wird so das Jahresmonster vertrieben.
3: Wer hat Angst vor dem mächtigen Tiger? Etwa der Hase Luigi?
4: Ich wünschte, wir hätten nie was über chinesische Tierzeichen gelernt. Ganz lecker, so eine Möhre.
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0: 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Heute geht's um Perlen und Tauchen. Wir liegen vor der Küste von Malabar. Das Wetter ist ruhig und die Sonne scheint.
2: Herzlich willkommen im Kampf Luigi gegen die Muschel. Wer wird gewinnen?
0: Die Besatzung scheint mir allerdings etwas viel Sonne abbekommen zu haben.
3: Ich hab's geschafft!
0: Wow! Wie kommt denn die Perle in die Muschel?
3: Keine Ahnung.
2: Nicht in jeder Muschel wachsen Perlen. Das passiert nur manchmal. Muscheln haben Kiemen wie Fische. Damit filtern sie das Wasser. Und sie haben ein Organ namens Sypho, das wie ein Schlauch funktioniert. Es kann passieren, dass ein Sandkorn oder ein kleines Lebewesen in die Muschel gelangt und im Fleisch stecken bleibt. Das stört die Muschel dann gewaltig.
0: Das klingt schmerzhaft.
2: Das ist es auch. Und deshalb bildet die Muschel aus ihren Permutzellen eine Schicht um den Eindringling. Und dann noch eine und noch eine. Und so wächst im Laufe der Jahre eine perfekt runde Kugel. Die Perle. Luigi, du platzt ja gleich.
3: Ich übe Luft anhalten. Für eine Perlenkette muss man doch ganz schön lange tauchen.
0: Wie kann man möglichst lange unter Wasser bleiben? Da haben sich andere auch schon Gedanken gemacht. Zum Beispiel Alexander der Große. Der war gar nicht so groß, aber alle nennen ihn so. Also dieser Alexander wollte unbedingt auf den Meeresgrund tauchen. Sein Lehrer Aristoteles hatte eine tolle Idee. Man nimmt einen unten offenen Behälter und lässt ihn ins Wasser.
3: Unten offen? Aber dann kommt doch Wasser rein.
0: Nein, der Behälter ist mit Luft gefüllt. Wenn man ihn ganz gerade ins Wasser lässt, kann die Luft nicht raus, weil drumherum überall Wasser ist. Und Wasser kann nicht rein, weil schon Luft drin ist. Angeblich konnte Alexander auf diese Weise in einem Behälter sitzend zum Meeresgrund tauchen. Schwer vorstellbar.
3: Oh, schade, dass ich nicht Luigi der Große bin.
2: Ach, Luigi.
0: Für uns bist du Luigi der Größte. Und jetzt kommt der Faktencheck.
2: Perlen stehen in Muscheln. Fremdkörper geriet in Muschel. Muschel macht Perlmutt drumrum. Perl ist fertig.
0: Und?
3: Wer lange tauchen will, muss sich Luft mitnehmen. Oder macht's wie ich und schnorchelt an der Oberfläche.
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0: 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Heute geht's um Gewürze. Lecker. Wir hatten Glück und können unsere Reise per Anhalter fortsetzen. Der Karren hat allerlei Waren geladen.
1: Ich hab Lust auf Kartoffelbrei.
0: Weißt du, was an Kartoffelbrei gehört?
1: Oh, Marco, ich will jetzt nicht raten.
0: Wo ist es denn? Hier. Tada!
1: Und was soll das sein?
0: Nuss, Kart, Nuss.
1: Hä? In mein Kartoffelbrei kommt keine Nuss.
0: Das ist doch ein Gewürz.
1: Oh.
0: Muskatnüsse wachsen am Muskatnussbaum. Der kann bis zu 16 Meter hoch werden und bis zu 2000 Früchte tragen. 2000!
1: 2000 Teller Kartoffelbrei.
0: Ach, Luigi, wenn die Früchte reif sind, werden sie geerntet.
1: Und dann kann man sie essen.
0: Noch nicht. Man braucht nur die Kerne. Und die werden in der Sonne getrocknet. Dann bricht man sie auf und darin sind die Muskatnüsse.
1: Und die kann man dann essen.
0: Muskatnüsse darf man auf keinen Fall im Ganzen essen. Sie werden gemahlen oder fein über das Essen gerieben.
1: Zum Beispiel über Kartoffelbrei.
0: Muskatnuss ist eines der leckersten und kostbarsten Gewürze der Welt.
2: Das wirklich kostbarste Gewürz ist aber nicht die Muskatnuss, sondern, ha, das hier.
1: Ein Faden?
2: Das ist kein einfacher Faden, das ist Safran. Er wird aus den Blüten einer ganz bestimmten Krokusart gewonnen.
0: Ein Gewürz aus Blumen?
2: Genau. Die Safranfäden müssen mit der Hand aus den Blüten gezupft werden. Man braucht viele hundert Krokusse für eine klitzekleine Menge Safran.
1: So viel Arbeit für so ein bisschen Gewürz?
2: Darum ist es auch so kostbar. Zum Glück hat Safran einen sehr intensiven Geschmack.
1: Oh, das muss ich gleich probieren.
2: Und sollte auf keinen Fall pur gegessen werden.
1: Oh, ich habe aber Hunger.
0: Gegessen wird später, Luigi. Jetzt gibt's erstmal den Faktencheck. Muskatnüsse wachsen an Bäumen und werden übers Essen gerieben.
2: Safran wächst nicht an Bäumen, sondern in besonderen Krokussen. Es ist das teuerste Gewürz der Welt.
1: Das mit den Gewürzen wäre jetzt geklärt. Jetzt muss nur noch jemand die Kartoffel entdecken.
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3: Heute geht's um die Zitadelle von Kairo. Wir reiten auf Kamelen durch die Wüste und können es kaum erwarten, bis wir sie endlich gefunden haben. Wer entdeckt zuerst die Zitadelle von Kairo?
4: Och, Marco.
5: Wir sind müde vom ganzen Reiten. Lass uns mal eine Pause machen.
3: Na gut. Aber es heißt, man sieht sie schon von Weitem. Sie wurde nämlich auf einem Hügel erbaut. Zuerst gab es hier die Pyramiden. Doch dann hat König Saladin beschlossen, eine Zitadelle zu bauen. Und zwar zum Schutz vor Kreuzfahrern. Teilweise haben sie dafür die Steine der Pyramiden benutzt.
4: Darf man das?
5: Da wurde damals bestimmt nicht gefragt.
3: Die Zitadelle besteht aus einer großen Mauer mit mehreren Türmen und Toren. Und sie hat viele kleinere Moscheen und Minarette. Nach einer Explosion im Pulverlager wurden viele der Gebäude nicht wieder aufgebaut. An ihrer Stelle steht heute die Muhammad Ali Moschee.
4: Und wieso steht die Zitadelle auf einem Hügel?
3: So ließen sich Angreifer besser abwehren. Der einzige Nachteil war die Wasserversorgung. Doch dafür ließ Saladin einen gewaltigen Brunnen bauen. Der ist 85 Meter tief und hat über 300 Stufen, die an seiner Innenwand nach oben führen.
4: Schon wieder Stufen.
3: Außerdem gibt es tiefe, dunkle Kerker. Es ist unmöglich, dort herauszukommen.
5: Offensichtlich genauso unmöglich, wie sie zu finden.
3: Wie könnt ihr denn jetzt an Essen denken? Wir müssen die Zitadelle finden. Wo kann sie nur sein?
4: Wenn du dieses mächtige Gebäude auf dem Hügel mit den ganzen Türmen meinst, das ist gleich hinter dir.
3: Was? Da ist sie ja! Nichts wie los!
4: Aber ich hab doch noch nicht mal aufgegessen.
5: Ich auch nicht.
4: Dann machen wir jetzt erstmal den Faktencheck.
3: Aber...
5: Schon von Weitem sieht man die Zitadelle von Kairo, auch Saladins Zitadelle genannt. Sie wurde auf einen Hügel gebaut, um besser vor Angreifern geschützt zu sein. Auf ihrem Gelände steht neben einigen kleineren Moscheen auch die große Muhammad Ali Moschee.
3: Jetzt aber los! Ups!
5: War das dein Magen, der da knurrt, Marco?
4: Hier, Marco! Was zu futtern für dich! Fang!
3: Danke, Luigi! Ich bin so gespannt auf die Zitadelle, da habe ich das Essen glatt vergessen.
4: Wie sagt man so schön? Lieber was zu essen in der Hand, als eine Zitadelle im Kopf.
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1: Bibi Rexha hat einen Haufen neuer Mucke am Start. Ihren Song Sad Girls zusammen mit DJ David Guetta und ihr neues Album Dirty Blonde. Sad Girls klingt nach einer großen Tanzparty mit schnellen Beats und funkelnden Sounds. In dem Lied geht's darum, wie man sich fühlt, wenn das Herz mal ein bisschen traurig ist. Aber statt sich zu verkriechen, heißt es hier, Musik an und weiter tanzen. Denn manchmal hilft ein guter Song dabei, sich stärker und wieder richtig gut zu fühlen.

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1: Das Leben immer so leben, als hätte es kein Ende. Das nimmt sich Shaboozy vor. Seine Musik katapultiert uns immer direkt in einen imaginären Saloon und gibt uns das Gefühl, länger wach zu sein, als unsere Eltern uns erlauben. Das ist auch in Born to Die nicht anders. Shaboozy ist ein Musiker aus den USA und bekannt dafür, Hip-Hop, Pop und Country zu mixen und daraus richtig tanzbare, gute Laune-Songs zu machen. Deswegen haben wir auch diesmal alle unsere Tanz-Cowboy-Stiefel an.

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1: Felix Jehn übt Schwedisch zusammen mit seinem neuen Feature-Gast Omar Rudberg. Geboren in Venezuela und aufgewachsen in Schweden ist Omar aber nicht nur aufstrebender Sänger, sondern auch Schauspieler in der Serie Young Royals. Gemeinsam haben die beiden einen Song gemacht, der perfekt zu warmen Sommerabenden passt. In Siren geht es um jemanden, der einen immer wieder fasziniert. Der Titel erinnert an Sirenen aus alten griechischen Sagen, die Menschen mit ihrem Gesang angelockt haben. Dieses Gefühl bringt Omar mit seiner besonderen Stimme toll rüber.
2: Moin Moin, hier ist Felix Jehn.

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1: Kennt ihr dieses Gefühl, wenn gerade irgendwie alles gleichzeitig passiert? Schule, Hobby, Erwartungen und man sich einfach mal einen Moment wünscht, in dem der Kopf leise wird. Genau dieses Gefühl hat Sero in seinem ersten Song eingefangen. Bevor Sero sich der Musik gewidmet hat, spielte er Basketball in der Oberliga für die Uni Riesen. Jetzt singt der 19-Jährige in Wie man tanzt von der Sehnsucht nach Leichtigkeit und von Menschen, die es schaffen, dass man den ganzen Stress für einen Augenblick vergisst.

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1: Nach ihren bisherigen eher ruhigen Songs zeigt Anaïs jetzt eine neue Seite. Ihr neuer Song klingt nach Sommerferien, guter Laune und dem Gefühl, einfach das zu machen, worauf man Lust hat. In Ciao Baby singt sie von spannenden Tagen, spontanen Ideen und davon, sich nicht ständig Gedanken darüber zu machen, was passieren könnte. Ein echter Gute-Laune-Soundtrack zum Mitsingen, Tanzen und Lauter drehen.

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1: Die nächste Dua Lipa kommt vielleicht aus Österreich und sie heißt Stella Maria. Diese Lady hat mit 10 Jahren schon die Musik für sich entdeckt. Das Singen hat ihr nämlich dabei geholfen, ihre Asthmaerkrankung zu bewältigen und ist ganz schnell zu ihrer großen Leidenschaft geworden. Mit mittlerweile 16 schreibt sie Songs über persönliche Erlebnisse und auch mal schwierige Gefühle und Erfahrungen. Trotzdem klingt ihr neuer Song Following You nach Wassereis, nach Tanzeinlagen unter der Disco-Kugel und Freiheit.

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1: Olivia Rodrigo läuft im Schlafanzug im Schloss Versailles rum. Mit dem Lied Drop Dead beendet die Sängerin aus Kalifornien das Warten auf ihr neues Album You Seem Pretty Sad for a Girl So in Love. Passend zum Songtext des Liedes spielt das Musikvideo nachts in dem französischen Schloss. Olivia rennt da nicht nur im Pyjama mit ihrer pinken Gitarre durch die prunkvollen Hallen, die haben ihr sogar ein ganzes Bett hingebaut. Wild.
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1: Shakira bringt uns den Sound des Sommers. Zum ersten Mal gibt es im Finale der FIFA-Fußball-Weltmeisterschaft eine große Halbzeitshow. Und Shakira steht da zusammen mit Madonna und BTS auf der Bühne. Klar, dass sie dafür auch einen eigenen WM-Song gemacht hat. Gemeinsam mit Burna Boy aus Nigeria singt sie darüber, wie schön es ist, wenn die ganze Welt zusammenkommt, um mitzufiebern, zu feiern und Fußball zu lieben. Und jetzt kommt das Allerbeste. Mit ihrem Song Die Die tun sie auch noch was Gutes. Alle Einnahmen werden gespendet, damit Kinder in ärmeren Regionen leichter zur Schule gehen und lernen können.

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1: Taylor Swift gibt Toy Story 5 ihre Stimme und channelt dafür mal wieder ihre Country-Wurzeln. Damit der Soundtrack auch richtig gut zum Film passt, durfte Taylor natürlich schon vorher reinschauen und hat sich von der Spielfigur Cowgirl Jessie so inspiriert gefühlt, dass der Song noch am selben Abend stand. Das Lied zeigt, dass man echte Verbindungen

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1: Ein gemeinsamer Song von Martin Garrix und Ed Sheeran stand nicht auf unserer Bingo-Karte für 2026. Und extra verrückt, die beiden haben den Song tatsächlich schon vor 12 Jahren geschrieben, nachdem sie sich bei einer Partynacht in Amsterdam kennengelernt haben. Damals blieb der Track aber irgendwie einfach liegen und Martin Garrix meinte selbst sogar, dass er eigentlich dachte, dass er nie veröffentlicht würde. Umso schöner, dass er uns Repeated jetzt zu seinem 30. Geburtstag doch noch schenkt. Und als wäre das nicht genug, kommt dieses Jahr auch noch sein erstes Album raus. Was für ein Jahr für Martin Garrix.
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1: Aus einer neuen Freundschaft ist auch neue Musik entstanden. Bei Gentleman und Michael Patrick Kelly. Die zwei haben sich bei Sing Mein Song kennengelernt und sind richtig gute Freunde geworden. Ihren Song Wildfire haben sie zusammen im Studio auf Mallorca geschrieben. Gentleman hat erzählt, dass er nach einer kreativen Pause endlich wieder neue Ideen hatte. Und der Song ist jetzt auf seinem neuen Album Gratitude mit.

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1: Drei Facts hat uns Jolle über sich dargelassen. Sie kann ihre Augenlider hochklappen. Sie hatte früher Rennmäuse namens Keks und Krümel. Und sie liebt Heimwerken über alles und hat sogar drei verschiedene Sägen. Außerdem ist sie halt auch noch Sängerin, Songschreiberin und Synchronsprecherin, kommt aus Hamburg und hat endlich ihren eigenen Sound gefunden, hat sie uns im Interview erzählt. Für ihren neuen Song Tief war das Ziel vor allem Leichtigkeit.
2: Neben diesem ganzen Drama, was ich dann doch manchmal auch verspüre, wenn ich Musik schreibe, ist es eigentlich alles nicht so tief. Ich weiß, man sollte das nicht machen, man muss sich nicht vergleichen oder so seine Schicksale nicht vergleichen, aber es gibt auf jeden Fall Menschen auf dieser Welt, die es wesentlich schlechter getroffen haben und da ein bisschen, ich glaube, ich wollte ein bisschen demütig sein, aber auch ein bisschen embracen, die Sonne wieder reinzulassen und dass nicht alles immer so schlimm ist, wie man sich das im Kopf ausmalt.

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1: Young Sam Paul und Anaïs knipsen den Frühling an. Ihr Song Art Attack klingt warm und ein bisschen verträumt und erzählt davon, wie sich im Leben vieles verändert, man sich aber innen trotzdem noch gleich fühlt. Young Sam Paul ist ein Rapper aus Baden-Württemberg. In seinen Songs geht es oft darum, erwachsen zu werden, seinen Platz zu finden und mit inneren Widersprüchen umzugehen. Die Münchnerin Anaïs ist bekannt für ihre sanfte Stimme und dafür, Gefühle in ruhige, schöne Melodien zu packen. Zusammen haben sie mit Art Attack einen perfekten Song für länger werden.

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1: Bei Young Pep werden gerade alle Träume wahr. Der Leipziger Rapper ist schon seit Jahren Fan von Kid Capri aus Bremen und hat seine Musik oft gehört. Jetzt haben sie einfach einen gemeinsamen Song. Wie es dazu gekommen ist, erzählt Young Pep in Ganz oben. Kid Capri spricht darüber, dass es in der Musik manchmal sehr schnell geht und viel Druck entstehen kann. Und dass nicht immer alles echt wirkt.

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1: Ariana Grande hat ihren persönlichsten Lieblingssong ever veröffentlicht. So beschreibt sie Hate That I Made You Love Me zumindest. Das klingt für mich nach einem gebührenden Comeback, nachdem sie eine Weile in der Wicked-Musical-Welt verschwunden war und jetzt mit einem neuen eigenen Album auf der Matte steht. Petal heißt Album Nummer 8, also Blütenblatt. It's Ariana.

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1: Wenn ihr eine Idee und Bock habt, hört nicht darauf, was andere sagen und macht einfach mal. Das hat uns Malik Harris zu seinem neuen Song mitgegeben. Der Boy aus Bayern hat uns nämlich verraten, dass die Gitarre im Lied Lie to Me einfach nur mit dem Handy aufgezeichnet wurde, nicht mit krasser Studiotechnik. Es hat sich sowohl privat als auch beruflich in letzter Zeit super viel bei ihm verändert. Deswegen möchte Malik mit diesem Lied ein neues Kapitel einläuten, sagt er.
2: Und wenn sich so viele Dinge um einen rum verändern, dann kann es oft sein, dass man sich selbst so ein bisschen verliert dabei. Und genau darum geht es in dem Song, also sich selbst zu verlieren, aber sich selbst auch wiederzufinden. Und man könnte im ersten Moment meinen, es ist ein Gespräch zwischen zwei Leuten, aber ich sage euch jetzt mal ein Geheimnis, nur unter uns, es ist eigentlich ein Gespräch zwischen mir und einer Version meiner selbst.
3: Hey, vorne, was geht? Hier ist Malik Harris und ihr hört jetzt meine neue Single. So

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1: Das Lied Wach ist sowas wie eine kleine Wiedersehensparty. Nach 7 Jahren haben sich Irin aus Bietigheim-Bissingen und Reezy aus Frankfurt wieder getroffen, um gemeinsam Musik zu machen. Mit diesem Lied gibt Irin einen weiteren Einblick in sein Album Nostalgia. Es klingt allerdings gar nicht nach Party, sondern viel eher, als hätten die beiden sich ganz viel Raum gegeben, um alle Gefühle zu- und rauszulassen. Es geht um Nähe, die man fast spüren, aber nicht ganz festhalten kann. Man merkt, wie sehr sie sich wünschen, verstanden und gehört zu werden. Der Song ist ruhig, ein bisschen melancholisch und genau richtig für Momente, in denen Gefühle ganz leise, aber besonders stark sind.